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1: 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Mit Hannes Harp. Guten Morgen. Österreichs Betriebe werden produktiver, aber laut dem neuen Strukturwandelbarometer von Arbeiterkammer Wien und ÖGB oft auf Kosten der Beschäftigten. Betriebsräte berichten von mehr Arbeitsdruck, schlechterem Arbeitsklima und der Erwartung, auch krank oder in der Freizeit erreichbar zu sein. AK und ÖGB fordern deshalb mehr Weiterbildung, bessere Arbeitsbedingungen und mehr Mitsprache für die Mitarbeiterinnen und Mitarbeiter. Die Marillenhaupternte in der Wachau ist in diesem Wochenende losgegangen. Der Verein Wachauer Marille rechnet heuer mit einer durchschnittlichen Ernte. Vereinzelt hat Spätfrost den Marillen zugesetzt. Insgesamt ist man aber zufrieden. Noch bis Ende Juli stehen die Wachau und Krems ganz im Zeichen der Marille. Bei Marillenfesten gibt es Spezialitäten, Musik und regionale Veranstaltungen rund um die beliebte Frucht. Die Lage in der Straße von Hormuz vor dem Iran ist in der Nacht eskaliert. Nach dem Angriff auf ein Containerschiff hat die US-Armee den Iran beschossen. US-Präsident Trump hat den Befehl dazu gegeben. Weil das Schiff brennt, steckt es dort aktuell fest. Ein Besatzungsmitglied wird vermisst. Der Iran spricht von Warnschüssen auf das Schiff. Gleichzeitig droht der Iran wegen der neuen Eskalation mit Angriffen auf US-Stützpunkte. England stoppt den Lauf der Norweger und zieht ins Halbfinale der Fußball-Weltmeisterschaft ein. Real Madrid-Star Jude Bellingham hat mit einem Doppelpack dafür gesorgt. Das Spiel endet mit 2:1. Der Gegner der Engländer hat sich vor kurzem entschieden. Im Halbfinale steht Argentinien. Der amtierende Weltmeister hat sich erst in der Verlängerung gegen die Schweiz mit 3:1 durchgesetzt. Bereits fix ist für den kommenden Dienstag das Schlagerspiel im Halbfinale Frankreich gegen Spanien.
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18: Mit Hannes Harp. Guten Morgen. Österreichs Betriebe werden produktiver, aber laut dem neuen Strukturwandelbarometer von Arbeiterkammer Wien und ÖGB oft auf Kosten der Beschäftigten. Betriebsräte berichten von mehr Arbeitsdruck, schlechterem Arbeitsklima und der Erwartung, auch krank oder in der Freizeit erreichbar zu sein. Wer am meisten betroffen ist, sagt uns ÖGB-Bundesgeschäftsführer Willi Merni.
19: Es sind nämlich genau die, die nicht so gut ausgebildet sind, die in schlechter bezahlteren Jobs sind. Und die trifft es dann am allerersten. Also die, die es eh von Haus aus nicht ganz so einfach haben. Und die werden dann noch stärker unter Druck gesetzt.
18: AK und ÖGB fordern deshalb mehr Weiterbildung, bessere Arbeitsbedingungen und mehr Mitsprache für die Mitarbeiterinnen und Mitarbeiter. 2 Tote und 5 Verletzte gibt es nach einer Schießerei in Kanada. Auf einem Straßenfest in Toronto hat ein noch unbekannter Täter das Feuer eröffnet, berichtet die BBC. Die Polizei hat die Menschen aufgerufen, das betroffene Gebiet zu meiden. Festnahmen habe es noch nicht gegeben. Der Iran hat die Straße von Hormuz erneut für Schiffe gesperrt. Nach dem Angriff auf ein Containerschiff hat die US-Armee den Iran beschossen. Weil das Schiff brennt, steckt es dort aktuell fest. Ein Besatzungsmitglied wird vermisst. Der Iran spricht von Warnschüssen auf das Schiff. Gleichzeitig droht der Iran wegen der neuen Eskalation mit Angriffen auf US-Stützpunkte. Das Halbfinale der Fußball-Weltmeisterschaft ist komplett. Argentinien hat sich mit 2 Toren in der Verlängerung erst gegen die Schweiz am Ende mit 3:1 durchgesetzt. Die Schweizer Eidgenossen haben die Argentinier ab der 72. Minute sogar in Unterzahl nach einer gelb-roten Karte in die Verlängerung gezwungen. Der amtierende Weltmeister spielt also kommenden Mittwoch gegen England, das in der Nacht mit 2:1 gegen Norwegen gewonnen hat. Das erste Semifinalspiel steigt kommenden Dienstag mit Frankreich gegen Spanien.
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4: Hier ist das Tirolwetter bei Live-Radio mit Valentina Leitzinger. Feinen Sonntag. Zum Aufstehen gibt's überall Morgensonne. Über unsere Live-Radio-Wetterkameras sehen wir teilweise wolkenlosen Himmel, zum Beispiel in Trins oder auch in Kaltenbach. So freundlich bleibt's heute auch den ganzen Tag über. Dazu wird's heiß. In Nordtirol gehen sich bis zu 32 Grad aus. Im Lienzer Becken 34. Jetzt in der Früh messen wir in Innsbruck noch 18 Grad. Mit hochsommerlichen Temperaturen geht's auch weiter, wie die Live-Radio-Vorschau zeigt. Morgen Montag bis zu 34 Grad im ganzen Land. Ein bisschen bewölkter als heute, Gewitter bleiben aber die Ausnahme. Übermorgen Dienstag gibt es dann schwüle 33 Grad, dazu die klassischen Wärmegewitter.
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4: Es ist kurz vor 8.
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5: Mit Hannes Harp. Guten Morgen. Bei den Firmen in Österreich geht's mit der Produktivität nach oben, aber oft zulasten der eigenen Mitarbeiter. Das zeigt das neueste Strukturwandelbarometer von Arbeiterkammer Wien und Gewerkschaftsbund. Viele Unternehmen trennen sich von älteren Mitarbeitern. Die sind aber wichtig, sagt ÖGB-Bundesgeschäftsführer Willi Merni.
6: Sie vermitteln und bringen Stabilität in einen Betrieb. Und es gibt auch eine Verbundenheit mit dem Betrieb. Sie kennen die Abläufe und sind immer bereit, ihr Wissen auch an die jüngeren Kolleginnen und Kollegen weiterzugeben.
5: Betriebsräte berichten außerdem von mehr Arbeitsdruck. AK und ÖGB fordern mehr Weiterbildung, bessere Arbeitsbedingungen und mehr Mitsprache für die Mitarbeiterinnen und Mitarbeiter. Ein Waldbrand in Vorarlberg hat gestern Abend die Feuerwehren gefordert. Auf einem Seitengipfel rund 100 Meter unterhalb der Gurtispitze hat es gebrannt. Das Gebiet ist schwer zugänglich und dünn bewaldet. Der Brand war nur aus der Luft erreichbar. Der Polizeihubschrauber Libelle hat aus der Luft gelöscht, zusammen mit 6 Feuerwehrleuten. Brand aus konnte die Feuerwehr gegen 21.30 Uhr geben. Warum es gebrannt hat, ist noch unklar. Bei Volkswagen will es Konzernchef Blume vermeiden, Werke zu schließen. Das Sparprogramm des deutschen Autobauers würde wirken, sagt er im Interview mit der Bild. Die Fabriken hätten allein im Vorjahr die Kosten im Schnitt um 20% gedrückt. Um die Zukunft von Zehntausenden Beschäftigten gelten 4 Werke in Deutschland als gefährdet. Das Halbfinale der Fußball-Weltmeisterschaft ist komplett. Argentinien hat sich mit 2 Toren in der Verlängerung erst gegen die Schweiz am Ende mit 3:1 durchgesetzt. Die Schweizer Eidgenossen haben die Argentinier ab der 72. Minute sogar in Unterzahl nach einer gelb-roten Karte in die Verlängerung gezwungen. Der amtierende Weltmeister spielt also kommenden Mittwoch gegen England, das in der Nacht mit 2:1 gegen Norwegen gewonnen hat. Das erste Semifinalspiel steigt kommenden Dienstag mit Frankreich gegen Spanien.
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4: Alles entspannt auf Tirols Straßen. Eine Info gibt's aber für die L218 Rotholzer Straße. Ab heute bis zum 11. September gibt's hier bei Buch eine Totalsperre wegen Bauarbeiten. Weicht hier am besten über die B171 Tiroler Straße aus. Falls ihr was entdeckt, bitte gerne melden unter 0512 20 80 85.
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10: Hier ist das Tirolwetter bei Live-Radio mit Valentina Leitinger um kurz vor 9:30 und das wird ein traumhaftes Sommertagerl heute in Tirol. Viel Sonne den ganzen Tag über, nur auf den Bergen gibt es im Laufe des Tages ein paar Quellwolken. Auch die Temperaturen werden hochsommerlich, bis zu 32 Grad gehen sich in Nordtirol aus, in Osttirol 34. Jetzt in der Früh noch ein bisschen frischer, Topwert aktuell in Nikolsdorf bei 20 Grad, in Innsbruck messen wir 19 und in Achenkirch 15 Grad. Mit Schwimmbadwetter geht's dann die nächsten Tage weiter, wie die Live-Radio-Vorschau zeigt. Morgen Montag bis zu 34 Grad im ganzen Land. Ein bisschen bewölkter als heute, Gewitter bleiben aber die Ausnahme. Übermorgen Dienstag gibt's dann schwüle 33 Grad, dazu später dann wieder die klassischen Wärmegewitter.
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10: Alles entspannt auf Tirols Straßen. Eine Info gibt's aber für die L218 Rotholzer Straße. Ab heute bis zum 11. September gibt's hier bei Buch eine Totalsperre wegen Bauarbeiten. Weicht hier am besten über die B171 Tiroler Straße aus. Falls ihr noch was seht, Staus und Blitzer, bitte melden. Am besten als Sprachnachricht über die Live-Radio Tirol App.
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11: Hier ist das Tirolwetter bei Live-Radio mit Valentina Leitinger und die Temperaturen klettern langsam aber sicher nach oben. In Jenbach messen wir 20 Grad, in Innsbruck 21 und in Lienz 22 Grad. Bis zu 34 Grad gehen sich dann heute am Nachmittag noch aus. Dazu bleibt es den ganzen Tag freundlich und sonnig, absolutes Schwimmbadwetter. Mit Temperaturen jenseits der 30 Grad geht es dann weiter, wie die Live-Radio-Vorschau zeigt. Morgen Montag bis zu 34 Grad im ganzen Land, ein bisschen bewölkter als heute, Gewitter bleiben aber die Ausnahme. Übermorgen Dienstag gibt es dann schwüle 33 Grad, dazu die klassischen Wärmegewitter. Jetzt geht's weiter mit den Weltnachrichten, es ist gleich 5 vor 9.
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12: Mit Hannes Haab. 2,5 Gesetze pro Woche hat der Nationalrat seit Amtsantritt der Regierung im Schnitt beschlossen. Insgesamt sind es 179 Gesetze in 495 Tagen gewesen, so die Bilanz von SPÖ-Clubchef Kucher, der sich freut, dass auch 70% davon mit Stimmen der Opposition zustande gekommen sind. Kucher kritisiert aber den rauen Ton im Parlament. 48 Ordnungsrufe hat es im Parlament bereits gegeben, 40 davon hat die FPÖ kassiert. Die heimischen Betriebe werden erneut produktiver, oft aber zum Nachteil der eigenen Mitarbeiter. Das zeigt das neueste Strukturwandelbarometer von Arbeiterkammer Wien und Gewerkschaftsbund. ÖGB-Bundesgeschäftsführer Willi Merni kritisiert etwa den Umgang mit älteren Mitarbeitern.
13: Die Leute waren ja da, aber man hat sie mit 55 raus. Man setzt sie auf die Straße und sagt, na, jetzt können wir es gar nicht mehr leisten. Na, die sind uns jetzt teuer. Und dann sagt man, ja, uns fehlen ja die Facharbeiter, wenn wir das nur gewusst hätten. Also dieses Jammern über selbstgemachte Föller, das ist wirklich elendig.
12: Besonders belastet sind Menschen mit schlechter Ausbildung in schlechter bezahlten Jobs. Arbeiterkammer und ÖGB fordern deshalb mehr Weiterbildung und mehr Mitsprache für die Mitarbeiterinnen und Mitarbeiter. In Tirol hat gestern am späten Nachmittag eine Wohnung in Jenbach gebrannt. Nachbarn haben die 65-jährige Bewohnerin aus der bereits stark verrauchten Wohnung gerettet. Die Rettung hat sie zur Sicherheit ins Krankenhaus Schwarz gebracht. Nach bisherigen Infos soll der Wohnzimmertisch wegen mehrerer Zigarettenstummel zu brennen begonnen haben, sagt uns die Polizei. Die Marillenhaupternte in der Wachau ist in diesem Wochenende losgegangen. Der Verein Wachauer Marille rechnet heuer mit einer durchschnittlichen Ernte. Vereinzelt hat Spätfrost den Marillen zugesetzt. Insgesamt ist man aber zufrieden. Noch bis Ende Juli stehen die Wachau und Krems ganz im Zeichen der Marille. Bei Marillenfesten gibt es Spezialitäten, Musik und regionale Veranstaltungen rund um die beliebte Frucht.
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11: Alles entspannt auf Tirols Straßen. Eine Info gibt's aber für die L218 Rotholzer Straße. Ab heute bis zum 11. September gibt's hier bei Buch eine Totalsperre wegen Bauarbeiten. Weicht am besten über die B171 Tiroler Straße aus. Falls ihr doch was seht, Staus und Blitzer jederzeit melden unter 0512 20 80 85. Dankeschön und gute Fahrt.
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6: Hier ist das Tirolwetter bei Live Radio mit Valentina Leitinger um 9:55 Uhr. Feinen Sonntagvormittag. Richtig fein jetzt schon zum draußen sitzen und Kaffee trinken. Topwert in Nikolsdorf bei 23 Grad. In Innsbruck messen wir 22 Grad. Bis zu heiße 34 Grad gehen sich heute noch aus. Ein paar Quellwolken bilden sich dann im Laufe des Tages, vor allem auf den Bergen. Schauer oder Gewitter gibt's aber keine. Mit Temperaturen jenseits der 30 Grad geht's dann auch die nächsten Tage weiter, wie die Live-Radio-Vorschau zeigt. Morgen Montag bis zu 34 Grad im ganzen Land. Ein bisschen bewölkter als heute, Gewitter bleiben aber auch da wieder die Ausnahme. Übermorgen Dienstag gibt es dann schwüle 33 Grad, dazu da dann die klassischen Wärmegewitter.
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6: Wir schauen zur A12 Inntal-Autobahn. Bei der Ausreise nach Deutschland dauert es beim Grenzübergang Kufstein-Kiefersfelden 5 bis 10 Minuten länger. Und eine Info gibt's im Unterland. Ab heute bis zum 11. September gibt's auf der Rotholzer Straße bei Buch eine Totalsperre wegen Bauarbeiten. Weicht hier am besten über die B171 Tiroler Straße aus. Falls ihr noch was seht, Staus und Blitzer, bitte melden unter 0512 20 80 85. Dankeschön und gute Fahrt!
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15: Hier ist das Tirolwetter bei Live Radio mit Valentina Leitinger. An diesem absolut sonnigen Sonntag über unsere Live Radio Wetterkameras sehen wir teilweise wolkenlosen Himmel, zum Beispiel aktuell in Mösern oder auch in Vilgen. So freundlich bleibt es heute den ganzen Tag über, dazu wird es auch heiß. In Nordtirol gehen sich bis zu 32 Grad aus, im Lienzer Becken 34, aktuell messen wir in Innsbruck 23 Grad. Mit Schwimmbadwetter geht es dann auch die nächsten Tage weiter, wie die Live Radio Vorschau zeigt. Morgen Montag bis zu 34 Grad im ganzen Land. Ein bisschen bewölkter als heute, Gewitter bleiben aber die Ausnahme. Übermorgen Dienstag gibt es schwüle 33 Grad, dazu dann die klassischen Wärmegewitter. Jetzt geht's weiter mit den Weltnachrichten. Es ist gleich 5 vor 10.
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16: Mit Hannes Haab. Deutschlands Autobauer sind weiter auf Sparkurs. VW-Chef Oliver Blume will aber Fabrikschließungen vermeiden. Er sieht intelligentere Lösungen, sagte heute der Bild. Vier deutsche Werke mit 40.000 Beschäftigten gelten als gefährdet. Die Kosten seien im Vorjahr aber bereits um 20% gesunken, sagt Blume, der diese Woche bereits in einem Videostatement seine Ziele für die Zukunft erklärt hat.
17: Wir reduzieren Komplexität, fokussieren unsere Technologien, richten Produkte, Entwicklung und Produktion noch regionaler in den Märkten aus, bauen Überkapazitäten ab, straffen unser Beteiligungsportfolio und verschlanken unsere Strukturen. So schaffen wir die Voraussetzungen, um auch in einem zunehmend anspruchsvolleren Umfeld nachhaltig erfolgreich zu sein.
16: Und das wäre auch für Österreich wichtig, denn laut einer Studie hängen 135 heimische Unternehmen mit rund 110.000 Arbeitsplätzen mit Volkswagen zusammen. Mit kurzer Hose und Straßenschuhen hat sich gestern Abend eine Wanderin aus Deutschland auf die Mondspitze in Vorarlberg gemacht. Nach Einbruch der Dunkelheit ist die 29-Jährige aber mangels Taschenlampe nicht mehr weitergekommen. Nach dem Notruf sind Bergretter zur Frau hoch. Gegen Mitternacht ist die Frau wieder im Tal gewesen. Die Bergretter appellieren daran, Touren am Berg gut zu planen und auch die nötige Ausrüstung dabei zu haben. Die Behörden in China haben wegen eines starken Taifuns fast 2 Millionen Menschen in Sicherheit gebracht. Der Sturm hat gestern den Osten des Landes getroffen. Dabei hat es Windgeschwindigkeiten von über 140 km/h gegeben, berichten Wetterforscher. Der Sturm wird zwar langsam schwächer, die Behörden warnen aber vor extremen Regenfällen. In Oberösterreich haben Polizisten einen rücksichtslosen Raser aus dem Verkehr gezogen. Der 58-Jährige ist gestern gegen Mittag auf der Westautobahn bei Ansfelden mit fast 200 unterwegs gewesen, statt der erlaubten 100 km/h in dem Bereich. Die Streifenpolizisten haben den Mann auf einem Rastplatz angehalten, den Führerschein ist er los, auch das Auto haben die Beamten beschlagnahmt.
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15: Wir schauen zur A12 Inntal-Autobahn. Bei der Ausreise nach Deutschland dauert es beim Grenzübergang Kufstein-Kiefersfelden 10 bis 25 Minuten länger. B179 Fernpassstraße. Bei der Einreise nach Tirol dauert es beim Grenztunnel Füssen aktuell 10 Minuten länger. Und eine Info gibt es für die L218 Rotholzer Straße. Ab heute bis zum 11. September gibt es hier bei Buch eine Totalsperre wegen Bauarbeiten. Weicht hier am besten über die B171 Tiroler Straße aus. Falls ihr noch was seht, Staus und Blitzer, bitte melden, am besten als Sprachnachricht über die Live-Radio Tirol-App. Vielen Dank und gute Fahrt.
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11: Hier ist das Tirolwetter bei Live-Radio mit Valentina Leitinger um kurz vor 11:30 und das wird ein traumhaftes Sommertagerl heute in Tirol. Viel Sonne den ganzen Tag über, nur auf den Bergen gibt es im Laufe des Tages ein paar Quellwolken. Auch die Temperaturen werden noch hochsommerlich, bis zu 32 Grad gehen sich in Nordtirol aus, in Osttirol 34. Aktuell am wärmsten ist es in Lienz bei 25 Grad, in Innsbruck messen wir 24 und in Reutte 22 Grad. Mit Temperaturen jenseits der 30-Grad-Marke geht es dann auch die nächsten Tage weiter, wie die Live-Radio-Vorschau zeigt. Morgen Montag bis zu 34 Grad im ganzen Land. Ein bisschen bewölkter als heute, Gewitter bleiben aber die Ausnahme. Übermorgen Dienstag gibt es dann schwüle 33 Grad, dazu die klassischen Wärmegewitter.
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11: Wir spüren den Reiseverkehr in Tirol und schauen auf die A12 Inntal-Autobahn. Bei der Ausreise nach Deutschland dauert es beim Grenzübergang Kufstein-Kiefersfelden eine Viertelstunde länger wegen Überlastung. A13 Brenner-Autobahn Innsbruck Richtung Brenner. Zwischen Innsbruck Süd und der Galerie Schönberg gibt es 10 Minuten mehr Fahrzeit. Weiter ins Außerfern zur B179 Fernpassstraße, Blockabfertigung beim Grenztunnel Füssen. Bei der Einreise nach Tirol gibt es ein Plus von 10 Minuten in Fahrtrichtung Nassereiz, dann kurz vorm Fernpass noch einmal 5 bis 10 Minuten obendrauf. Und eine Info gibt's für die L218 Rotholzer Straße. Ab heute bis zum 11. September gibt's hier bei Buch eine Totalsperre wegen Bauarbeiten, weicht am besten über die B171 Tiroler Straße aus. Falls ihr noch was seht, Staus und Blitzer jederzeit melden unter 0512 20 80 85. Dankeschön und gute Fahrt!
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10: Hier ist das Tirolwetter bei Live-Radio mit Valentina Leitinger. Mit jeder Minute wird's gerade wärmer. Topwert aktuell in Lienz bei 27 Grad. In Innsbruck messen wir 25 und in Alpbach 21 Grad. Bis zu 34 Grad gehen sich heute noch aus. Dazu bleibt's den ganzen Tag freundlich und sonnig. Absolutes Schwimmbadwetter. Mit Temperaturen jenseits der 30 Grad geht's dann die nächsten Tage auch weiter, wie die Live-Radio-Vorschau zeigt. Morgen Montag bis zu 34 Grad im ganzen Land, ein bisschen bewölkter als heute. Am Abend gibt es eventuell kurze Schauer. Übermorgen Dienstag gibt es dann schwüle 33 Grad. Durch die Hitze dann auch schon ein bisschen unbeständiger. Schon in der Früh geht es mit den klassischen Wärmegewittern los. Jetzt geht's weiter mit den Weltnachrichten. Es ist 5 vor 11.
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11: Mit Hannes Haab. Österreichs Gletscher schmelzen immer schneller, vor allem weil es wenig Schnee im Winter und immer längere Hitzeperioden gibt. Die Pasterze am Großglockner etwa wird schon bald nicht mehr Österreichs größter Gletscher sein, warnt Gletscherforscherin Andrea Fischer und stellt klar, der einzig wirksame Gletscherschutz ist Klimaschutz.
12: Man darf nicht vergessen, dass es ja nicht nur um das Schmelzen der Gletscher geht, das hier so sichtbar ist, sondern die Gletscher sind nur Anzeiger für ganz tiefgreifende Veränderungen in den Ökosystemen der Gebirge, im Klimasystem, das uns sehr viel mehr Kopfzerbrechen macht als nur das reine Fehlen der Eismassen.
11: Viele kleine Gletscher seien bereits verschwunden. Schon bald werde auch nicht mehr von Gletschern, sondern von Toteis die Rede sein, befürchten die Forscherinnen und Forscher. Ein 66-Jähriger ist gestern in Diersbach im Bezirk Scherding in Oberösterreich zwischen Traktor und einem Zwangsmischer eingeklemmt worden. Der Unfall dürfte beim Heben des angehängten Geräts passiert sein. Als der Mann den Hydraulikhebel betätigt hat, dürfte der Mischer zu hoch gefahren sein. Die Ehefrau hat die Hilfeschreie gehört, den Mann befreit und die Rettung angerufen. Der Rettungshubschrauber hat ihn ins Krankenhaus geflogen. Der republikanische US-Senator Lindsey Graham ist tot. Der enge Verbündete von Präsident Trump ist laut einer Erklärung seines Büros gestern im Alter von 71 Jahren nach kurzer plötzlicher Krankheit gestorben. Der aus South Carolina stammende Graham war unter anderem regelmäßig Gast bei der Münchner Sicherheitskonferenz. Mit Temperaturen von knapp 37 Grad gibt es in Frankreich bereits die dritte Hitzewelle in 2 Monaten. Deshalb haben beliebte Touristen-Hotspots in Paris kürzer offen. Statt um Mitternacht schließt der Eiffelturm schon um 16 Uhr. Auch das Louvre-Museum macht heute und morgen ebenfalls um 16 Uhr dicht. Auch die 9. Etappe der Tour de France aktuell wird wegen der Hitze um 30 Kilometer gekürzt. In gut einem Viertel Frankreichs gilt die höchste Hitzewarnstufe.
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10: Wir spüren den Reiseverkehr auf Tirols Straßen und starten auf der A12 Innsalautobahn. Bei der Ausreise nach Deutschland dauert es beim Grenzübergang Kufstein-Kiefersfelden eine Viertelstunde länger wegen Überlastung. A13 Brenner-Autobahn Innsbruck Richtung Brenner. Von der Galerie Schönberg staut sich's zurück bis Innsbruck Ost. Hier gibt es aktuell 20 Minuten mehr Fahrzeit. Wir schauen ins Zillertal. B169 Zillertalstraße, Blockabfertigung beim Brettfalltunnel. Talauswärts seid ihr ab Fügen ebenfalls 20 Minuten länger unterwegs. Und noch geht's ins Außerfern zur B179 Fernpassstraße. Auch hier gibt es eine Blockabfertigung beim Grenztunnel Füssen. Bei der Einreise nach Tirol gibt es ein Plus von einer Viertelstunde. Falls ihr noch was seht, Staus und Blitzer, bitte melden unter 0512 20 80 85. Dankeschön und gute Fahrt.
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21: Hier ist das Tirolwetter bei Live-Radio mit Valentina Leitinger um 11:35. Richtig fein jetzt zum Draußensitzen, Kaffee trinken und ein bisschen sonnen. Topwert in Lienz bei 28 Grad, in Innsbruck messen wir 26 und in Kufstein 24 Grad. Bis zu heiße 34 Grad gehen sich heute noch aus. Ein paar Quellwolken bilden sich dann im Laufe des Nachmittags, vor allem auf den Bergen. Schauer oder Gewitter gibt es aber keine. Es bleibt auch die nächsten Tage heiß, wie die Live-Radio Vorschau zeigt. Morgen Montag ebenfalls bis zu 34 Grad im ganzen Land. Ein bisschen bewölkter als heute, Gewitter bleiben aber die Ausnahme. Übermorgen Dienstag gibt es schwüle 33 Grad, dazu dann schon von der Früh weg die klassischen Wärmegewitter.
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21: Wir spüren den Reiseverkehr in Tirol und starten auf der A12 Inntalautobahn. Bei der Ausreise nach Deutschland dauert es beim Grenzübergang Kufstein-Kiefersfelden eine halbe Stunde länger wegen Überlastung. A13 Brenner-Autobahn Innsbruck Richtung Brenner. Von der Galerie Schönberg staut sich's zurück bis Innsbruck-Ost. Hier gibt es aktuell 20 Minuten mehr Fahrzeit. Weiter geht's ins Zillertal. B169 Zillertalstraße, Blockabfertigung beim Brettfalltunnel. Talauswärts seid ihr ab Fügen 10 Minuten länger unterwegs. Und wir schauen noch ins Außerfern zur B179 Fernpassstraße. Auch hier gibt es eine Blockabfertigung beim Grenztunnel Füssen. In beiden Richtungen gibt es eine Viertelstunde plus. Falls ihr noch was seht, Staus und Blitzer bitte melden. Am besten als Sprachnachricht über die Live-Radio Tirol-App. Dankeschön und gute Fahrt!
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14: Hier ist das Tirolwetter bei Live-Radio mit Valentina Leitinger. Ein wunderbar sonniges erstes Ferienwochenende. Strahlend blauen Himmel sehen wir bei unseren Live-Radio-Wetterkameras, zum Beispiel in St. Anton oder auch in Schwarz. So freundlich bleibt es heute auch noch den ganzen Nachmittag über. Dazu wird es heiß. In Nordtirol gehen sich bis zu 32 Grad aus, im Lienzer Becken 34. Aktuell messen wir in Innsbruck 27 Grad. Hochsommerlich geht es dann auch die nächsten Tage weiter, wie die Live-Radio-Vorschau zeigt. Morgen Montag bis zu 34 Grad im ganzen Land. Ein bisschen bewölkter als heute. Am Abend gibt es eventuell kurze Schauer. Übermorgen Dienstag gibt es dann schwüle 33 Grad. Durch die Hitze dann auch ein bisschen unbeständiger. Schon in der Früh geht es mit den klassischen Wärmegewittern los.
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14: Es ist 5 vor 12.
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16: Mit Hannes Harp. Die USA und der Iran haben sich in der Nacht auf heute die dritte Angriffswelle dieser Woche geliefert. Der Iran wirft den USA Vertragsbruch vor. Die Straße von Hormuz bleibt somit auch weiter eine der zentralen Krisenherde. Was auch bedeutet, dass sich die Lage an den Ölmärkten nicht so schnell beruhigen wird, sagt Nahostexperte Hans-Jakob Schindler gegenüber Welt.de.
17: Also die Meerenge ist mehr oder weniger massivst gestört seit Februar und wir haben gesehen, dass es einerseits Umorientierung im Energiebereich gab. Es gibt jetzt auch Pläne der Golfstaaten, Pipelines zu bauen. Also richtig langfristig wird das Problem natürlich kleiner. Aber aktuell heißt es, die Ölpreise bleiben extrem volatil.
16: Gespräche zwischen dem Iran und dem Oman über die Sicherheit der wichtigen Schifffahrtsroute sind auch ohne Ergebnis zu Ende gegangen. Teheran wirft den USA vor, dem Oman seinen Willen aufzwingen zu wollen. Gut zwei Wochen nach dem schweren Doppelerdbeben in Venezuela gibt es über 4.300 Todesopfer. Nach UN-Schätzungen könnten noch bis zu 50.000 Menschen vermisst sein. Es dürfte also noch mehr Opfer geben. Fast 18.000 Menschen haben durch das Beben ihr Zuhause verloren. Die Behörden haben nun angekündigt, provisorische Unterkünfte zu bauen. In Tirol hat gestern am späten Nachmittag eine Wohnung in Jenbach gebrannt. Nachbarn haben die 65-jährige Bewohnerin aus der bereits stark verrauchten Wohnung gerettet. Die Rettung hat sie zur Sicherheit ins Krankenhaus Schwarz gebracht. Nach bisherigen Infos soll der Wohnzimmertisch wegen mehrerer Zigarettenstummel zu brennen begonnen haben, sagt uns die Polizei. Nur noch zwei Spiele, dann stehen die Mannschaften fürs große Fußball-WM-Finale in einer Woche fest. Los geht's am Dienstag mit dem ersten Halbfinale zwischen Frankreich und Spanien. Am Mittwoch kämpfen dann England und Argentinien um den Finaleinzug. Beide Mannschaften haben sich gestern bzw. heute Nacht fürs Halbfinale qualifiziert. England hat Norwegen mit 2:1 besiegt, Argentinien die Schweiz mit 3:1 geschlagen.
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14: Wir spüren den Reiseverkehr auf Tirols Straßen und starten auf der A12 Innsalautobahn. Bei der Ausreise nach Deutschland dauert es beim Grenzübergang Kufstein-Kiefersfelden eine halbe Stunde länger wegen Überlastung. Deshalb staut sich's hier aktuell auch auf der B172 Walchseestraße. Bei Niederndorf gibt's in Fahrtrichtung Bayern 25 Minuten plus. Weiter zur A13 Brenner-Autobahn Innsbruck Richtung Brenner. Von der Galerie Schönberg staut sich's zurück bis Innsbruck Ost. Hier gibt's aktuell eine Viertelstunde mehr Fahrzeit. Wir schauen ins Zillertal, B169 Zillertalstraße, Blockabfertigung beim Brettfalltunnel. Talauswärts seid ihr ab Fügen ebenfalls eine Viertelstunde länger unterwegs. Und es geht noch ins Außerfern zur B179 Fernpassstraße. Auch hier gibt es eine Blockabfertigung beim Grenztunnel Füssen. In beiden Richtungen gibt es 20 Minuten plus. Wir bleiben noch auf der Fernpassstraße, Nassereith Richtung Reute, zwischen Nassereith und dem Fernpass Stop and Go mit einem Plus von insgesamt 25 Minuten. Falls ihr noch was seht, Staus und Blitzer jederzeit melden unter 0512 20 80 85.
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9: Hier ist das Tirolwetter bei Live-Radio mit Valentina Leitinger um kurz vor 12:30 Mahlzeit. Ein heißer Sonntag heute, Topwert aktuell in Osttirol bei 30 Grad in Lienz, in Innsbruck messen wir 28 und in Kitzbühel 25 Grad. Ein paar Grad mehr gehen sich da am Nachmittag noch aus. Ein paar Quellwolken bilden sich dann jetzt auf, auch in den nächsten Stunden, vor allem auf den Bergen, Schauer oder Gewitter gibt es aber keine. Auch in der kommenden Woche dann immer fleißig mit Sonnencreme einschmieren. Wie die Live-Radio-Vorschau zeigt, morgen Montag bis zu 34 Grad im ganzen Land. Ein bisschen bewölkter als heute, am Abend gibt es dann eventuell kurze Schauer. Übermorgen Dienstag gibt es schwüle 33 Grad, durch die Hitze dann auch ein bisschen unbeständiger. Schon in der Früh geht es mit den klassischen Wärmegewittern los.
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9: Wir spüren den Reiseverkehr auf Tirols Straßen und starten auf der A12 Inntal-Autobahn. Bei der Ausreise nach Deutschland dauert es beim Grenzübergang Kufstein-Kiefersfelden 20 Minuten länger wegen Überlastung. Deshalb staut sich's hier aktuell auch auf der B172 Walchseestraße. Bei Niederndorf gibt es in Fahrtrichtung Bayern eine Viertelstunde plus. Weiter zur A13 Brenner-Autobahn, Innsbruck Richtung Brenner. Zwischen Innsbruck Süd und der Mautstelle Schönberg gibt es aktuell eine Viertelstunde mehr Fahrzeit. In der Gegenrichtung staut sich's von Schönberg zurück bis Matrei. Hier dauert's 10 Minuten länger. Es geht ins Zillertal zur B169 Zillertalstraße, Blockabfertigung beim Brettfalltunnel. Talauswärts seid ihr ab Fügen ebenfalls eine Viertelstunde länger unterwegs. Und wir schauen noch ins Außerfern zur B179 Fernpassstraße. Auch hier gibt es eine Blockabfertigung beim Grenztunnel Füssen. In beiden Richtungen gibt es 20 Minuten plus. Und wir bleiben noch auf der Fernpassstraße, Nassereit Richtung Reute. Zwischen Nassereit und dem Fernpass immer wieder Stop and Go mit einem Plus von insgesamt 10 bis 15 Minuten. Falls ihr noch was seht, Staus und Blitzer, bitte melden unter 0512 20 80 85.
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9: Hier ist das Tirolwetter bei Live-Radio mit Valentina Leitinger. Viel trinken nicht vergessen, bei den heißen Temperaturen heute wieder absolut wichtig. Am wärmsten ist es aktuell in Lienz bei 30 Grad, in Innsbruck messen wir 29 und in Reutte 24 Grad. Bis zu 34 Grad gehen sich im Laufe des Nachmittags noch aus, der Wind kühlt aber immer wieder fein ab. Ein paar Quellwolken bilden sich jetzt in den nächsten Stunden, vor allem auf den Bergen. Schauer oder Gewitter gibt's aber keine. Es bleibt auch die nächsten Tage heiß, wie die Live-Radio-Vorschau zeigt. Morgen Montag ebenfalls bis zu 34 Grad im ganzen Land. Ein bisschen bewölkter als heute, Gewitter bleiben aber die Ausnahme. Übermorgen Dienstag gibt's schwüle 33 Grad, dazu die klassischen Wärmegewitter. Schon in der Früh fängt's mit Schauern an.
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9: Es ist genau 5:05.
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10: Mit Christina Adler. Die Fußball-WM ist mit dem kommenden Halbfinale und Finalspielen in der Endphase. Neben dem sportlichen Highlight ist die WM auch für die Buchmacher ein gutes Geschäft. Weltweit rechnen die Wettanbieter mit Einsätzen von über 40 Milliarden Euro. Hannes Haab mit den Einzelheiten.
11: Das Geschäft mit Sportwetten boomt. Die WM heuer dürfte bei den Wetteinsätzen einen neuen Rekord aufstellen. Allein schon, weil es so viele Spiele wie noch nie gibt. Ein Finanzdienstleister rechnet mit einer 500 Milliarden Dollar Einsätzen pro Spiel. Zum Rekord wird auch eine Entscheidung des US Supreme Court beitragen, der das allgemeine Verbot von Sportwetten in den USA aufgehoben hat. Auch in Österreich dürften die Gewinne für die Buchmacher sprudeln. Auch weil Österreich in Europa eine Sonderstellung hat. Sportwetten gelten nämlich kurioserweise als Geschicklichkeit Spiel und nicht als Glücksspiel.
10: Spielschützer warnen vor dieser Entwicklung, Sportwetten würden durch TV-Spots und Sponsoring zunehmend normalisiert, was besonders das Spielverhalten von Jugendlichen beeinflussen kann. 2,5 Gesetze pro Woche hat der Nationalrat seit Amtsantritt der Regierung im Schnitt beschlossen. Insgesamt sind es 179 Gesetze in 495 Tagen gewesen. So die Bilanz des SPÖ-Clubchefs Kucher, der sich freut, dass auch 70% davon mit Stimmen der Opposition zustande gekommen sind. Kucher kritisiert aber den rauen Ton im Parlament. 48 Ordnungsstrafen hat es da im Parlament bereits gegeben. 40 davon hat die FPÖ kassiert. Ein vermisster 4-jähriger Bub hat gestern für eine große Suchaktion in Gensandorf in Niederösterreich gesorgt. Nachdem die Eltern die Einsatzkräfte alarmiert hatten, wurde umgehend mit der Suche des Kindes begonnen. Glücklicherweise konnte der Bub wenig später unverletzt entdeckt werden, teilt die Freiwillige Feuerwehr Gensandorf heute mit. Die Hoffnung stirbt zuletzt und sie stärkt unsere psychische Widerstandskraft und unser Wohlbefinden. Das betont heute der Berufsverband österreichischer Psychologinnen und Psychologen zum Internationalen Tag der Hoffnung. Studien zeigen, wer Hoffnung hat, hat auch weniger Stress, ist gesünder und kann seine Ziele wirksamer verfolgen.
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9: Wir spüren den Reiseverkehr auf Tirols Straßen und starten auf der A12 Inntalautobahn. Bei der Ausreise nach Deutschland dauert es beim Grenzübergang Kufstein-Kiefersfelden 20 Minuten länger wegen Überlastung. Deshalb staut sich es hier aktuell auch auf der B172 Walchseestraße. Bei Niederndorf gibt es in Fahrtrichtung Bayern eine Viertelstunde plus. Weiter geht's zur A13 Brennerautobahn Innsbruck Richtung Brenner. Zwischen Innsbruck Süd und der Mautstelle Schönberg gibt es aktuell eine Viertelstunde mehr Fahrzeit. In der Gegenrichtung staut sich's von Schönberg zurück bis Matrei, hier dauert's 10 Minuten länger. Wir schauen ins Zillertal zur B169 Zillertalstraße, Blockabfertigung beim Brettfalltunnel. Talauswärts seid ihr ab Fügen eine Viertelstunde länger unterwegs. Und es geht noch ins Außerfern zur B179 Fernpassstraße. Auch hier gibt es eine Blockabfertigung beim Grenztunnel Füssen. In beiden Richtungen gibt es 20 Minuten plus. Und wir bleiben noch auf der Fernpassstraße, Nassereit Richtung Reute. Zwischen Nassereit und dem Fernpass immer wieder Stop-and-Go-Verkehr mit einem Plus von insgesamt 10 bis 15 Minuten. Falls ihr noch was seht, Staus und Blitzer, bitte melden, am besten als Sprachnachricht über die Live-Radio Tirol-App. Dankeschön und gute Fahrt!
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1: Hier ist das Tirolwetter bei Live-Radio mit Valentina Leitinger um kurz vor halb zwei. Ein wunderbar sonniges erstes Ferienwochenende. Strahlend blauen Himmel sehen wir über unsere Live-Radio-Wetterkameras, zum Beispiel aktuell in Kufstein oder auch in Reute. So freundlich bleibt es heute auch noch den ganzen Nachmittag und Abend über. Dazu ist es heiß. In Nordtirol gehen sich noch bis zu 32 Grad aus, im Lienzer Becken 34. Aktuell messen wir in Innsbruck 29 Grad. Mit hochsommerlichen Temperaturen geht es auch die nächsten Tage weiter, wie die Live-Radio-Vorschau zeigt. Morgen Montag bis zu 34 Grad im ganzen Land. Ein bisschen bewölkter als heute. Am Abend gibt es dann eventuell kurze Schauer. Übermorgen Dienstag gibt es schwüle 33 Grad. Durch die Hitze dann auch ein bisschen unbeständiger. Schon in der Früh geht es mit den klassischen Wärmegewittern los.
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1: Wir spüren den Reiseverkehr und starten auf der A12 Inntalautobahn. Bei der Ausreise nach Deutschland dauert es beim Grenzübergang Kufstein-Kiefersfelden 10 bis 15 Minuten länger wegen Überlastung. A13 Brenner-Autobahn Innsbruck Richtung Brenner. Zwischen Innsbruck Süd und der Mautstelle Schönberg gibt es aktuell 10 Minuten mehr Fahrzeit. In der Gegenrichtung staut sich's von Schönberg zurück bis Matzrei. Hier dauert es ebenfalls 10 Minuten länger. Weiter geht's ins Zillertal zur B169 Zillertalstraße. Blockabfertigung beim Brettfalltunnel. Zahl auswärts seid ihr ab Fügen eine Viertelstunde länger unterwegs. Und es geht noch ins Außerfern zur B179 Fernpassstraße. Auch hier gibt es eine Blockabfertigung beim Grenztunnel Füssen. In beiden Richtungen gibt es 20 Minuten plus. Ebenfalls auf der Fernpassstraße Nassereit Richtung Reute. Zwischen Nassereit und dem Fernpass immer wieder Stop-and-Go-Verkehr mit einem Plus von insgesamt 10 bis 15 Minuten. Falls ihr noch was seht, Staus und Blitzer jederzeit melden unter 0512 20 80 85. Dankeschön und gute Fahrt.
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13: Hier ist das Tirolwetter bei Live-Radio mit Valentina Leitinger. Feinen Nachmittag. Ein heißer Sonntag heute. Topwert aktuell in Osttirol bei 32 Grad. In Lienz, in Innsbruck messen wir 30 und in Söll 25 Grad. Ein paar Quellwolken bilden sich aktuell vor allem auf den Bergen. Schauer oder Gewitter gibt's aber heute keine. Auch in der kommenden Woche immer fleißig mit Sonnencreme einschmieren, wie die Live-Radio-Vorschau zeigt. Morgen Montag bis zu 34 Grad im ganzen Land. Ein bisschen bewölkter als heute, am Abend gibt es dann eventuell kurze Schauer. Übermorgen Dienstag gibt es schwüle 33 Grad, durch die Hitze dann auch unbeständiger. Schon in der Früh geht es mit den klassischen Wärmegewittern los.
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13: Es ist genau 5 vor 2.
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15: Mit Christina Adler. In Garming im niederösterreichischen Bezirk Scheibs ist vor kurzem ein Kleinflugzeug abgestürzt. Laut ersten Informationen sollen 4 Personen an Bord gewesen sein. Ein Großaufgebot an Rettungskräften ist aktuell im Einsatz. Nähere Details sind uns derzeit noch nicht bekannt. Sozial- und Gesundheitsministerin Corinna Schumann will den Pflegebonus für Pflegefachkräfte gesetzlich absichern. Alexander Fekonja, die Gewerkschaften freut das.
16: Derzeit beträgt der Pflegebonus 2.200 Euro pro Jahr bei Vollzeitbeschäftigung. Im Vorjahr wollte das Land Salzburg ihn streichen, ist aber nach massiven Protesten wieder zurückgerudert. Schumann will den Bonus nun gesetzlich festschreiben, sodass die Bundesmittel auch wirklich dafür verwendet werden müssen. Erfreut zeigen sich die Gewerkschaften. Die Goethe-Gesundheitsgewerkschaft spricht von einer verdienten Anerkennung für die rund 180.000 Beschäftigten. Auch die Gewerkschaft WIDER begrüßt den Schritt als wichtiges Zeichen für mehr Fairness im Pflegebereich.
15: Der ÖGB fordert allerdings, dass der Bonus auch über das Jahr 2028 hinaus gesichert werden muss. Ob es dazu eine gesetzliche Regelung geben wird, ist derzeit aber noch offen. Während der Fußball-WM boomt auch das Geschäft mit Sportwetten. Weltweit werden Rekordeinsätze von über 50 Milliarden Dollar erwartet. Deutlich mehr als noch bei der WM 2022. Auch dass Österreich wieder bei einer WM dabei war, dürfte den Wettanbietern hierzulande zusätzliches Geschäft beschert haben. Spielschützer warnen allerdings davor, dass Sportwetten durch die ständige Werbung bei solchen Großereignissen immer mehr zum ganz normalen Alltag gehören könnten. Der Facebook-Mutterkonzern Meta hat die erst vor wenigen Tagen eingeführte KI-Bildfunktion Muse Image nach massiver Kritik wieder eingestellt. Damit konnten Nutzer Bilder auf Basis öffentlicher Instagram-Profilen generieren. Viele hatten Bedenken hinsichtlich des Datenschutzes. Außerdem wurde kritisiert, dass die Funktion automatisch eingeschaltet war.
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13: Wir spüren den Reiseverkehr auf Tirols Straßen und schauen auf die A12 Inntal-Autobahn. Bei der Ausreise nach Deutschland dauert es beim Grenzübergang Kufstein-Kiefersfelden 5 Minuten länger wegen Überlastung. A13 Brenner-Autobahn Innsbruck Richtung Brenner. Zwischen Innsbruck Süd und der Mautstelle Schönberg gibt es aktuell 10 Minuten mehr Fahrzeit. In der Gegenrichtung staut sich's von Schönberg zurück bis Matrei. Hier dauert es ebenfalls 10 Minuten länger. Und wir schauen noch ins Außerfern zur B179 Fernpassstraße. Hier gibt es eine Blockabfertigung beim Grenztunnel Füssen. Bei der Ausreise nach Deutschland gibt es 10 Minuten plus. Falls ihr noch was seht, Staus und Blitzer, bitte melden unter 0512 20 80 85. Dankeschön und gute Fahrt.
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0: Genießt das erste Sommerferienwochenende. 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
1: und die Lea. Was für ein Traum ist das bitte? Mehr Sonne geht eigentlich gar nicht, oder?
0: Mehr Sonne geht immer.
1: Für einen Lito kann es nie zu viel sein. Für euch hoffentlich auch nicht. Hoffentlich habt ihr euch eingeschmiert im Freibad. Keiner einen Sonnenbrand und top motiviert für die weiteren Sommerferien.
0: Wir freuen uns, morgen mit euch in die erste richtige Sommerferienwoche zu starten. Die Live-Radio-Sommerwetter-Kinder kommen ja unter anderem wieder zu uns. Und wir checken mit euch die 26 besten Ferientipps für die Sommerferien 26.
1: Und für alle, die arbeiten müssen, ihr werdet mit einem Schmunzler geweckt um kurz nach 6:30 mit Bisch a Tiroler.
0: Wir freuen uns auf die neue Woche.
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1: fünf vor halb drei. Das Tirolwetter auf Live-Radio mit Beate Lehner. Ferienwetter heute, wie es sein soll. Sehr sonnig mit nur harmlosen Wolken und ein bisschen Wind bei sommerlich heißen Temperaturen. Aktuell in Lienz 32 Grad, in Innsbruck und Landeck 30 Grad. Es bleibt heute bis zum Abend trocken. Gewitter sind nicht in Sicht. Die Live-Radio-Vorschau. Auch in die erste Ferienwoche starten wir morgen mit strahlend schönem Sommerwetter. Viel Sonne und bis zu 33 Grad. Erst am Abend gibt es morgen im Oberland ein paar Gewitter. Am Dienstag aber dann schon ab in der Früh Wärmegewitter. Es bleibt den ganzen Tag unbeständig und weiter schwülheiß bei bis zu 31 Grad.
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1: Weiter Staus im Rückreiseverkehr, der längste aktuell auf der B179 Fernpassstraße, Reute Richtung Füssen. Bei der Ausreise dauert es 25 Minuten länger und ihr werdet vor dem Grenztunnel Füssen blockweise abgefertigt. A13 Brenner Autobahn, Brenner Richtung Innsbruck, Stau bei der Mautstelle Schönberg und ein Plus aktuell von 10 Minuten. Und A12 Inntal Autobahn, Kufstein Richtung Deutschland, auch hier Stau bei der Ausreise. An der Grenze dauert es 5 bis 10 Minuten länger. Und noch die neuesten Blitzer für Tirol, nur bei uns auf Live. Radio. Es blitzt auf der Völserstraße in Fahrtrichtung Völs auf Höhe vom Labor Philadelphia. Danke an unsere Live-Radio-Verkehrsmelder fürs Bescheidgeben. Wenn ihr auch was seht, die Nummer zu uns ins Live-Radio-Verkehrszentrum 0512 20 80 85. Danke und gute Fahrt.
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1: Schönen Sonntag. Wir stoppen heute mit der Live-Radio-Sommertour und zwar am Berg heroben bei den Seilesbahnen Mirdas. Und bei mir steht jetzt auch gerade der Leonhard, Geschäftsführer der Seilesbahnen. Lieber Leonhard, was erwartet die Leute denn heute bei euch heroben?
2: Ja, servus, grüß dich. Wir haben heute ein richtig lässiges Programm für euch. Wir haben Limbo-Dance, wir haben den Jenga-Turm aufgebaut und was wir auch schon gemacht haben, ein Floßrennen, was natürlich auch bei den Kindern super ungekommen ist. Und des Weiteren haben wir auch noch unsere Zeugnisaktion. Also alle Kinder, die einen Einser haben, die kriegen eine Sommerradlbahnfahrt und alle Kinder, die kein Fünfer in Zeugnis haben, die kriegen bei uns ein Eis.
1: Also ich glaube, an Angeboten mangelt es uns heute nicht, oder? Und natürlich, wie das ganze Wochenende auch schon, das i-Tüpferle heute wieder ist Wetter. Es ist strahlend blauer Himmel, die Sonne knallt vom Himmel, es ist richtig schön. Und was ich persönlich super gefunden habe, es gibt da herum auch richtig was zum Schwimmen.
2: Zum Planschen auf alle Fälle. Also die Kinder wollen bei uns in kleinen Teilen umeinander planschen ein bisschen, haben da voller Gaudi und das ist immer lässig zu sehen, wenn man da oben ist, bei uns bei den Seilesbahnen.
1: Wunderbar, also ich würde sagen, es ist angerichtet. Alle, die am Sonntag sich heute gedacht haben, was könnt ihr denn machen, kommt zu uns auf den Berg rauf, zu den Seilesbahnen in Mirdas. Wir freuen uns über jeden, den wir heute treffen.
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Der Blick ins Live-Radio Verkehrszentrum. Fahrzeug mit Panne auf der B177 Seefelder Straße. Zierl in Fahrtrichtung Seefeld nach der Linzer Kurve steht dieses Fahrzeug mit Panne. Dementsprechend staut es sich jetzt schon bis nach Zierl zurück. Aktuell ein Plus von 10 Minuten, Tendenz steigend. Wir halten euch da natürlich auf dem Laufenden. Das umfassende Verkehrsupdate von den Tiroler Straßen gibt's wieder um kurz vor drei. Gute Fahrt.

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15: Das Tirolwetter auf Live-Radio mit Beate Lehner. Sommersonnenwetter pur jetzt am Sonntagnachmittag. Die Sonne heizt uns ein bei 32 Grad in Nikolsdorf, in Innsbruck und Haiming 30 Grad. Dazu teilweise ein bisschen windig, ein paar dünne Wolken sind unterwegs. Es bleibt aber heute trocken, auch am Abend und über Nacht keine Gewitter. Die Live-Radio-Vorschau, auch morgen am Montag Schwimmbadwetter für die Ferienkids. Bis zu 33 Grad bei viel Sonne und nur wenigen Wolken. Wärmegewitter gibt's, wenn erst am Abend, am ehesten im Oberland. Unbeständig dann der Dienstag, der ganze Tag gewittrig und nur zwischendurch ein bisschen Sonne. Die Temperaturen bleiben heiß bei bis zu 31 Grad. 5:03, schönen Sonntag.
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17: Mit Christina Adler. Nach dem Absturz eines Kleinflugzeuges heute in Garming im niederösterreichischen Bezirk Scheib sind neuesten Informationen nach 2 Männer ums Leben gekommen. Ein weiterer Mann und eine Frau wurden schwer verletzt und mit dem Hubschrauber ins Spital geflogen. Der Absturz soll in unwegsamem Gelände passiert sein. Nähere Details gibt es derzeit noch nicht. In Österreich gibt es derzeit so viele Bürgermeisterinnen wie noch nie. Michael Scheder hat sich die Zahlen genauer angeschaut.
18: In den nicht ganz 2100 Gemeinden gibt es 247 Bürgermeisterinnen. Das entspricht einem Anteil von knapp 12%, um 2,5 Prozentpunkte mehr als noch vor einem Jahr. Am höchsten ist die Quote in Niederösterreich, das mit 99 Bürgermeisterinnen deutlich über dem Österreich-Schnitt liegt. Am niedrigsten ist die Quote in Kärnten, hier gibt es nur 9 Ortschefinnen. Wenn man Vizebürgermeisterinnen und Gemeinderätinnen mitrechnet, liegt der Frauenanteil bei 27%.
17: Von heute bis Dienstag sitzen die Bürgermeisterinnen und Vizebürgermeisterinnen in Vorarlberg zusammen und besprechen, wie man noch mehr Frauen in die Kommunalpolitik bringen kann. Gleich 2 Waldbrände haben in den vergangenen Tagen Einsatzkräfte in Österreich beschäftigt. In Osttirol haben bei Virgen seit Freitag 10 bis 12 Hektar Wald gebrannt. Bis zu 170 Feuerwehrleute waren im Einsatz. Heute laufen noch letzte Nachlöscharbeiten. Und in Vorarlberg konnte ein kleinerer Brand von rund 70 Quadratmetern nahe der Gurtisspitze bereits gestern Abend gelöscht werden. Die Brandursachen sind in beiden Fällen noch unklar. In Italien gelten ab heute strengere Vorschriften für Radargeräte. Rund 850 der etwa 4000 Blitzer müssen deshalb vorerst abgeschaltet werden. Grund ist ein jahrzehntelanger Rechtsstreit, weil viele Geräte nicht ordnungsgemäß zugelassen waren. Experten warnen, dass Temposünder das gerade im Ferienreiseverkehr als Freibrief verstehen könnten.
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15: Wir schauen gleich zum Fahrzeug mit Panne auf der B177 Seefelder Straße, Zierl in Fahrtrichtung Seefeld. Das Fahrzeug steht nach der Linzer Kurve, es staut sich zurück bis nach Zierl, rechnet aktuell mit 30 Minuten mehr. Weiter zum Reiseverkehr, B179 Fernpassstraße, Reute in Fahrtrichtung Füssen. Bei der Ausreise Richtung Deutschland dauert es momentan 30 Minuten länger und ihr werdet vor dem Grenztunnel Füssen blockweise abgefertigt. Auch auf der parallel laufenden L69 staut es sich zurück bis Musau, 10 bis 15 Minuten plus. A13 Brenner Autobahn, Brenner Richtung Innsbruck, Stau bei der Mautstelle Schönberg, aktuell ein Plus von 15 Minuten. In der Gegenrichtung, also Innsbruck in Fahrtrichtung Brenner, vor der Mautstelle Schönberg 10 Minuten mehr. Und A12 Inntal Autobahn, Kufstein Richtung Deutschland, Stau bei der Ausreise an der Grenze Kufstein-Kiefersfelden 10 Minuten mehr. Wenn ihr noch was seht, Staus und Blitzer jederzeit gerne melden, 0512 20 80 85. Danke und gute Fahrt.
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2: Es ist kurz vor 3:30. Das Tirolwetter auf Live-Radio mit Bert Lena. Heiß begehrt heute die Schattenplätze in den Tiroler Schwimmbädern. Es ist hochsommerlich heiß in Tristach 32 Grad, in Innsbruck und Prutz 30 Grad. Ein paar Wolken ziehen durch, es bleibt aber trocken, auch am Abend und über Nacht. Die Live-Radio-Vorschau, die Hitzewelle begleitet uns auch in die neue Woche. Morgen Montag bis zu 33 Grad und wieder sehr sonnig mit ein paar Wolken. Gewitter sind eher selten, am wahrscheinlichsten sind sie am Abend vom Paznaun bis ins Ötztal. Am Dienstag dann Wärmegewitter in ganz Tirol, schon in der Früh Regen im Oberland und der breitet sich aufs ganze Land aus. Teilweise kann es auch stark regnen und gewittern. Die Temperaturen bleiben heiß bei bis zu 31 Grad.
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2: B177 Seefelder Straße, weiterhin Stau durch ein defektes Fahrzeug. Da steht nach der Linzer Kurve, ihr werdet hier wechselseitig vorbeigeleitet, rechnet in beiden Richtungen mit 20 Minuten Wartezeit. Weiter zum Rückreiseverkehr in Fahrtrichtung Deutschland, B179 Fernpassstraße, Reute Richtung Füssen, bei der Ausreise an der Grenze bei Füssen dauert es aktuell 40 Minuten länger. Auch auf der parallel laufenden L69 staut es sich momentan zurück bis nach Musau, 10 bis 15 Minuten plus hier. Weiter auf der 13 Brenner Autobahn, Brenner Richtung Innsbruck, Stau bei der Mautstelle Schönberg, ein Plus von 15 Minuten und auf der A12 Inntal Autobahn, Kufstein Richtung Deutschland, auch hier Stau bei der Ausreise, an der Grenze Kufstein-Kiefersfelden dauert es momentan 15 Minuten länger. Wenn ihr noch was seht, Staus und Blitzer gerne melden, 05 12 20 80 85, da wo es geht wünschen wir gute Fahrt.
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12: Das Tirolwetter auf Live-Radio mit Beate Lehner. Schönen Sonntag. Strahlendes Sommerwetter vom Arlberg bis nach Osttirol. Aktuell der Höchstwert 32 Grad im Lienzer Becken. In Zams messen wir 31 Grad, in Innsbruck sind es genau 30. Stellenweise weht dazu recht kräftiger Wind heute und ein paar Wolken sind am Himmel unterwegs. Es bleibt aber überall trocken. Hochsommerlich geht es auch weiter. Das zeigt die Live-Radio-Vorschau. Morgen am Montag wieder sehr sonnig, nur wenige Wolken und heiße 33 Grad der Höchstwert. Vereinzelte Wärmegewitter gibt es erst am Abend im Oberland. Unbeständig der Dienstag. Bei weiter heißen 31 Grad regnet und gewittert es schon von der Früh weg. Beginnend im Oberland wird es im Laufe des Tages in ganz Tirol nass. Die Sonne kommt dann nur noch zwischendurch raus. Einen schönen Nachmittag. Es ist 5 vor 4.
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13: Mit Christina Adler. Würde die Lohnlücke zwischen Frauen und Männern verschwinden, würde das laut einer ÖGB-Berechnung nicht nur mehr Gerechtigkeit, sondern auch 9 Milliarden Euro zusätzliche Einnahmen für Staat und Sozialversicherungen bringen. Frauen würden dabei im Schnitt um 366 Euro netto pro Monat mehr verdienen. Der ÖGB pocht deswegen darauf, dass die EU-Entgelttransparenzrichtlinie umgesetzt wird. Die Frist dafür wurde von Österreich ja bereits am 7. Juni verabsäumt. Bei einer Probefahrt in Wien hat ein 17-Jähriger gestern ein Auto gestohlen und auf der Flucht einen 21-jährigen Mann niedergefahren und schwer verletzt. Der Jugendliche, der zudem ohne Führerschein unterwegs gewesen ist, wurde wenig später von der Polizei festgenommen. Das Opfer wurde ins Krankenhaus eingeliefert, informiert heute die Landespolizei. Der verheerende Waldbrand im Süden Spaniens breitet sich nicht mehr aus. Die Lage hat sich laut Regierung stabilisiert. Rund 500 Feuerwehrleute, Soldaten und weitere Helfer sind aber noch im Einsatz. Insgesamt wurden 7000 Hektar Wald- und Buschfläche zerstört. Es gibt mindestens 12 Todesopfer und die Suche geht weiter. Als Brandursache wird eine kaputte Stromleitung vermutet. Die Marillenhaupternte in der Wachau ist dieses Wochenende losgegangen. Der Verein Wachauer Marille rechnet heuer mit einer durchschnittlichen Ernte. Vereinzelt hat Spätfrost den Marillen zugesetzt. Insgesamt ist man aber zufrieden. Noch bis Ende Juli stehen die Wachau und Krems ganz im Zeichen der Marille. Bei den Marillenfesten gibt es Spezialitäten, Musik und regionale Veranstaltungen rund um die beliebte Frucht.
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12: Wir starten mit guten Nachrichten für die B177 Seefelder Straße. Das Fahrzeug mit Panne nach der Linzer Kurve ist jetzt entfernt. Der Stau in beiden Richtungen löst sich auf. Es staut sich aber noch im Rückreiseverkehr auf der B179 Fernpassstraße Reutte Richtung Füssen. Bei der Ausreise an der Grenze bei Füssen aktuell ein Plus von einer Dreiviertelstunde. Auf der A12 Inntal-Autobahn Kufstein Richtung Deutschland, auch hier Stau an der Grenze bei der Ausreise. An der Grenze Kufstein-Kiefersfelden momentan 20 Minuten länger. Und A13 Brenner-Autobahn, Brenner Richtung Innsbruck. Hier staut es sich bei der Mautstelle Schönberg. In Fahrtrichtung Innsbruck gibt es aktuell ein Plus von 10 Minuten. Wenn ihr noch was seht, Staus und Blitzer jederzeit gerne melden. 0512 20 80 85.
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10: Das Tirolwetter auf Live-Radio um kurz vor 16:30 mit Berthe Lehner. Richtig viel Sonne, nur wenige Wolken und etwas Wind. Das ist die sommerliche Mischung für den Sonntagnachmittag heute. In Lienz 32 Grad, in Innsbruck 30 und in Ehrwald 26 Grad. Den Garten gilt es heute noch zu gießen. Von oben kommt heute nichts herunter, es bleibt trocken. Die Live-Radio-Vorschau. Auch in die erste Ferienwoche starten wir morgen mit strahlend schönem Sommerwetter. Viel Sonne und bis zu 33 Grad. Erst am Abend gibt es im Oberland ein paar Gewitter. Am Dienstag aber dann schon ab in der Früh Wärmegewitter. Es bleibt den ganzen Tag unbeständig und weiterhin schwülheiß bei bis zu 31 Grad.
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10: Es geht wieder zum Reiseverkehr auf der B179 Fernpassstraße. Reute Richtung Füssen bei der Ausreise nach Deutschland dauert es aktuell eine halbe Stunde länger. A12 Inntal Autobahn, Kufstein Richtung Deutschland, auch hier Stau an der Grenze bei der Ausreise, ein Plus von 20 Minuten derzeit. Und A13 Brenner Autobahn, Brenner in Fahrtrichtung Innsbruck, hier staut es sich vor der Mautstelle Höhe Schönberg, aktuell noch 10 Minuten plus. Wenn ihr was seht, Staus und Blitzer, jederzeit gerne melden 0512 2080. 85. Wir sagen Danke und gute Fahrt.
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6: Das Tirolwetter auf Live-Radio mit Beate Lehner. Heute lässt es sich bis spätabends am See aushalten. Es ist sehr sonnig. Wolken sind kaum zu sehen und im Raum Innsbruck bläst dazu noch etwas Föhn. Am heißesten ist es heute im Lienzer Becken mit 32 Grad, aber auch in Innsbruck, Imst oder Landeck messen wir aktuell über 30 Grad. Gewitter sind heute nicht in Sicht. Die Live-Radio-Vorschau, auch morgen am Montag Schwimmbadwetter für die Ferienkids. Bis zu 33 Grad bei viel Sonne und nur ein paar Wolken. Wärmegewitter gibt's, wenn erst am Abend, am ehesten im Oberland. Unbeständig wird dann der Dienstag, der ganze Tag gewittrig und nur zwischendurch ein bisschen Sonne. Die Temperaturen bleiben heiß bei bis zu 31 Grad.
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6: 5 vor 5, schönen Sonntag.
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9: Mit Christina Adler. Das EU-Parlament hat diese Woche grünes Licht für Verhandlungen rund um den digitalen Euro gegeben. Mit dem digitalen Euro sollen Offline- sowie Online-Zahlungen möglich sein, mit einem stark garantierten Datenschutz. Er soll zudem das Bargeld ergänzen und uns unabhängiger machen, heißt es. Derzeit gibt es praktisch nur noch zwei Zahlungsanbieter am europäischen Markt, erklärt uns Josef Majenitsch von der Österreichischen Nationalbank.
10: Wenn Sie heute ins Geschäft gehen und mit der Karte oder dem Handy bezahlen, dann läuft das mit ziemlicher Sicherheit über zwei US-amerikanische Firmen, nämlich Visa und Mastercard. Europa und Österreich sind beim digitalen Bezahlen von diesen beiden amerikanischen Firmen abhängig. Und so eine Abhängigkeit von einem System ist nie gut.
9: Noch heuer könnte das EU-Parlament die nötigen Gesetze für den digitalen Euro beschließen. Der Handelsverband fordert, dass die neue Digitalwährung praxistauglich sein soll und einen Mehrwert für alle liefern muss. Trotz der Verkündung des Iran, die Straße von Hormuz bis auf Weiteres zu schließen, fließt der Schiffsverkehr durch die Meerenge nach Angaben der US-Armee weiterhin. Der Iran kontrolliert die Meerenge nicht, der Verkehr fließt, so das zuständige US-Regionalkommando CENTCOM heute auf der Plattform X. Die US-Armee stehe bereit, dafür zu sorgen, dass das so bleibt. Ein illegales Sportwagentreffen am Gardasee hat einen Großeinsatz der italienischen Polizei ausgelöst. Hunderte Fahrzeuge und rund 2000 Menschen sind dabei zusammengekommen, viele aus Deutschland. Mehr als 100 Fahrer wurden identifiziert. Ein italienischer Parlamentsabgeordneter will nun die Botschaften in Deutschland und Österreich einschalten. Und noch zum Radsport. Gregor Mühlberger hat die Tour of Austria gewonnen, als erster Österreicher seit 2013. Dem 32-jährigen Niederösterreicher hat auf der letzten Etappe von Langenlois nach Wien der 52. Platz gereicht, um seinen Vorsprung ins Ziel zu retten. Mühlberger hatte bereits nach der ersten Etappe die Gesamtführung übernommen und bis zum Schluss verteidigt.
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6: Immer noch viel los im Rückreiseverkehr. B179 Fernpassstraße, Reute Richtung Füssen. Bei der Ausreise dauert es an der Grenze bei Füssen aktuell eine halbe Stunde länger. Weiter auf die A12 Inntal-Autobahn, Kufstein Richtung Deutschland. Auch hier Stau bei der Ausreise. An der Grenze Kufstein-Kiefersfelden aktuell 20 Minuten mehr. Und A13 Brenner-Autobahn, Brenner in Fahrtrichtung Innsbruck. Auch hier staut es sich weiterhin bei der Mautstelle Schönberg. Ein Plus von 10 Minuten momentan. Wenn ihr noch was seht, Staus und Blitzer gerne melden. 0512 20 80 85. Wir wünschen gute Fahrt.
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0: Genießt das erste Sommerferienwochenende. Hier sind eure Live-Radio-Frühstarter Lito
1: und die Lea. Was für ein Traum ist das bitte? Mehr Sonne geht eigentlich gar nicht, oder?
0: Mehr Sonne geht immer.
1: Für einen Lito kann es nie zu viel sein. Für euch hoffentlich auch nicht. Hoffentlich habt ihr euch eingeschmiert im Freibad. Keiner einen Sonnenbrand und top motiviert für die weiteren Sommerferien.
0: Wir freuen uns, morgen mit euch in die erste richtige Sommerferienwoche zu starten. Die Live-Radio-Sommerwetter-Kinder kommen ja unter anderem wieder zu uns. Und wir checken mit euch die 26 besten Ferientipps für die Sommerferien 26.
1: Und für alle, die arbeiten müssen, ihr werdet mit einem Schmunzler geweckt um kurz nach 6:30 mit Bisch a Tiroler.
0: Wir freuen uns auf die neue Woche.
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1: 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Kurz vor 5:30. Das Tirolwetter auf Live-Radio mit Beate Lehner. Später Sonntagnachmittag und schöner geht kaum. Sommersonne mit nur wenigen Wolken. Teilweise bläst auch der Föhn etwas, vor allem im Raum Innsbruck. Und die Temperaturen sind immer noch hochsommerlich heiß. In Tristach 31 Grad, in Innsbruck 30, in Reutte 25. In der Nacht geht's runter auf 11 bis 17 Grad. Es bleibt trocken. Die Live-Radio-Vorschau, die Hitzewelle begleitet uns auch in die neue Woche. Morgen Montag bis zu 33 Grad und wieder sehr sonnig mit ein paar Wolken. Gewitter sind eher selten, am wahrscheinlichsten sind sie am Abend vom Paznaun bis ins Ötztal. Am Dienstag dann Wärmegewitter in ganz Tirol, schon in der Früh Regen im Oberland und der breitet sich aufs ganze Land aus. Teilweise kann es auch stark regnen und gewittern, die Temperaturen aber weiter heiß bei bis zu 31 Grad.
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1: Es ist immer noch einiges los im Reiseverkehr. W179 Fernpassstraße Reutte Richtung Füssen. Bei der Ausreise aktuell noch ein Plus von 25 Minuten. A12 Inntal Autobahn Kufstein Richtung Deutschland. Auch hier weiterhin Stau bei der Ausreise. An der Grenze dauert es momentan 20 Minuten länger. Und A13 Brenner Autobahn Brenner Richtung Innsbruck, Stau bei der Mautstelle Schönberg in Fahrtrichtung Innsbruck, aktuell noch ein Plus von 5 bis 10 Minuten. Und zum Schluss noch eine Info für die L218 Rotholzer Straße. Ab heute bis zum 11. September gibt es hier bei Buch eine Totalsperre wegen Bauarbeiten, weicht hier am besten über die B171 Tiroler Straße aus. Wenn ihr noch was seht, gerne Bescheid geben, 0512 20 80 85. Vielen Dank.
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4: 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Das Tirolwetter mit Beate Lehner. Hochsommerlich geht's in den Abend. Bei strahlendem Sonnenschein messen wir noch rund um 30 Grad in Innsbruck, Lienz oder Landeck. Regen und Gewitter sind nicht in Sicht. In der Nacht sinken die Temperaturen auf 11 bis 17 Grad. Hochsommerlich geht's auch weiter. Die Live-Radio-Vorschau zeigt morgen genauso viel Sonne wie heute bei bis zu 33 Grad. Vereinzelte Gewitter am Abend im Oberland. Unbeständig der Dienstag bei bis zu 31 Grad. Regen und Gewitter schon von der Früh weg. Zuerst im Oberland. Die Sonne kommt nur zwischendurch raus.
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4: 5 vor 6.
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10: Mit Christina Adler.
11: Nach der verheerenden Gasexplosion vor einer Woche in Wien-Floridsdorf ist der 93-jährige Hausbewohner heute im Spital seinen schweren Verletzungen erlegen. Er stand im Verdacht, die Explosion absichtlich ausgelöst zu haben, da die Gasleitung im Haus manipuliert war. Möglicher Hintergrund für die Tat soll ein Streit mit dem Stiefsohn um das Wohnrecht gewesen sein. Mehr Unabhängigkeit von US-Zahlungsdienstleistern, online wie offline überall zahlen können, ergänzend zum Bargeld. Das verspricht der digitale Euro. Das EU-Parlament hat zuletzt den Startschuss für die Verhandlungen mit EU-Rat und EU-Kommission gegeben. Hannes Haab, wann kommt denn der digitale Euro?
12: Sofern das EU-Parlament heuer noch die nötigen Regeln beschließt, könnte es schon im kommenden Jahr ein Pilotprojekt geben. Bis 2029 soll die neue EU-Digitalwährung als erstes gesetzliches digitales Zahlungsmittel für uns alle verfügbar werden. Unklar ist beispielsweise noch, wie viel Geld jede und jeder von uns in die digitale Geldbörse stecken darf. Spekuliert werden mehrere tausend Euro. Neben dem digitalen Euro gibt es auch noch Vero, eine private Initiative europäischer Banken. Das soll Zahlungen in Echtzeit per Handynummer oder per E-Mail in Europa möglich machen. Konkurrenz zum digitalen Euro sieht die Nationalbank dadurch etwa nicht.
11: Vero gibt es bereits etwa in Frankreich, Deutschland oder Belgien. Zuletzt sind der Initiative auch Erste Bank, die Raiffeisenbank International sowie drei Raiffeisen Landesbanken beigetreten. Sozial- und Gesundheitsministerin Corinna Schumann will den Pflegebonus für pflegende Fachkräfte gesetzlich absichern. Der Bonus beträgt derzeit 2.200 Euro pro Jahr bei Vollzeitbeschäftigung. Im Vorjahr wollte das Land Salzburg ihn ja streichen. Nach Protesten ist man dann aber zurückgerudert. Schumann will nun gesetzlich festschreiben, dass das Geld vom Bund auch wirklich für den Bonus verwendet werden muss, damit er sicher bei den rund 180.000 Pflegekräften ankommt. Nach dem WM-Viertelfinale Norwegen gegen England gestern Abend ist es in Oslo noch zu einer turbulenten Nacht gekommen. 45 Menschen mussten in die Notaufnahme, bei 24 davon wurden Verletzungen im Zusammenhang mit dem Spiel festgestellt. Bis zu 135.000 Menschen haben laut der Nachrichtenagentur NTB im Stadtzentrum gefeiert. Die Polizei musste zudem mehrfach wegen Alkoholexzessen und Schlägereien ausrücken.
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4: Die Staus im Reiseverkehr werden weniger. Aktuell noch bei der Ausreise auf der A12 Inntal-Autobahn Kufstein Richtung Deutschland ein Plus von 15 Minuten an der Grenze Kufstein-Kiefersfelden. Und auf der B179 Fernpassstraße Reutte Richtung Füssen an der Grenze bei Füssen dauert es 10 Minuten länger. Staus und Blitzer könnt ihr jederzeit gerne melden. 0512 20 80 85. Danke und gute Fahrt.
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4: 6:35, das Tirolwetter auf Live-Radio mit Beate Lehner. Ein sehr sonniger Sonntag hat in einen sehr sonnigen Abend gewechselt. Immer noch knapp über 30 Grad in Lienz, in Innsbruck und Putz 29 Grad. Gewitter sind heute nicht mehr in Sicht. Die Nacht wird sternenklar bei 11 bis 17 Grad. Die Live-Radio-Vorschau, auch in die erste Ferienwoche starten wir morgen mit strahlend schönem Sommerwetter, viel Sonne und bis zu 33 Grad. Erst am Abend gibt es morgen im Oberland vereinzelt ein paar Gewitter. Am Dienstag dann aber schon ab in der Früh Wärmegewitter, beginnend im Oberland. Es bleibt den ganzen Tag unbeständig und weiterhin schwülheiß bei bis zu 31 Grad.
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4: Noch letzte Reststaus im Reiseverkehr, im Rückreiseverkehr in Fahrtrichtung Deutschland. Aktuell noch bei der Ausreise auf der A12 Inntal-Autobahn Kufstein Richtung Deutschland. Ein Plus von 15 Minuten an der Grenze Kufstein-Kiefersfelden. Und auf der B179 Fernpassstraße Reute Richtung Füssen. An der Grenze bei Füssen dauert es momentan noch 5 bis 10 Minuten länger. Staus und Blitzer jederzeit gerne melden. 0512 20 80 85. Danke und gute Fahrt.
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6: Das Tirolwetter auf Live-Radio mit Beate Lehner. Den Abend auf der Terrasse oder auf Balkonien genießen, das ist heute super. Es ist nämlich noch sehr, sehr warm. In Meierhofen, Innsbruck oder Imst immer noch knapp 30 Grad, teilweise bläst der Föhn. Die Nacht heute sternenklar und trocken, die Tiefstwerte liegen zwischen 11 und 17 Grad. Die Live-Radio-Vorschau, auch morgen am Montag Schwimmbadwetter für die Ferienkids. Bis zu 33 Grad werden es bei viel Sonne und nur wenigen Wolken. Wärmegewitter gibt es, wenn dann erst am Abend und zwar am ehesten im Oberland. Unbeständig wird dann der Dienstag, der ganze Tag recht gewittrig und nass, nur zwischendurch etwas Sonne. Die Temperaturen bleiben aber heiß bei bis zu 31 Grad. Es ist 6:05, einen schönen Sonntagabend.
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7: Mit Christina Adler.
8: Ein vollbesetztes Kleinflugzeug ist heute in Garming in Niederösterreich abgestürzt. Zwei Insassen sind dabei ums Leben gekommen, zwei weitere wurden schwer verletzt, per Hubschrauber ins Spital gebracht. Die Maschine soll am Flugplatz Seitenstetten gestartet sein. Die Flugunfallkommission hat die Ermittlungen zur Unfallursache aufgenommen. Die Fußball-WM in Nordamerika ist mit dem kommenden Halbfinale und Finalspielen in der Endphase. Neben dem sportlichen Highlight ist die WM auch für die Buchmacher ein gutes Geschäft. Weltweit rechnen die Wettanbieter mit Einsätzen von über 40 Milliarden Euro. Hannes Haab hat die Einzelheiten für uns.
9: Das Geschäft mit Sportwetten boomt. Die WM heuer dürfte bei den Wetteinsätzen einen neuen Rekord aufstellen. Allein schon, weil es so viele Spiele wie noch nie gibt. Ein Finanzdienstleister rechnet mit einer halben Milliarde Dollar Einsätzen pro Spiel. Zum Rekord wird auch eine Entscheidung des US Supreme Court beitragen, der das allgemeine Verbot von Sportwetten in den USA aufgehoben hat. Auch in Österreich dürften die Gewinne für die Buchmacher sprudeln, auch weil Österreich in Europa eine Sonderstellung hat. Sportwetten gelten nämlich kurioserweise als Geschicklichkeit Spiel und nicht als Glücksspiel.
8: Spielerschützer warnen vor dieser Entwicklung. Sportwetten würden durch TV-Spots und Sponsoring zunehmend normalisiert, was besonders das Spielverhalten von Jugendlichen beeinflussen kann. Der ukrainische Präsident Volodymyr Zelensky plant einen Regierungsumbau. Ministerpräsidentin Julia Sviridenko soll ausgetauscht werden. Laut einem Oppositionsabgeordneten wird die 40-Jährige voraussichtlich Botschafterin in den USA. Zelensky begründet den Schritt mit einem außerpolitischen Strategiewechsel, um Beziehungen zu wichtigen Partnern zu stärken. Und noch zum Radsport. Gregor Mühlberger hat die Tour of Austria gewonnen, als erster Österreicher seit 2013. Dem 32-jährigen Niederösterreicher hat auf der letzten Etappe von Langenlois nach Wien der 52. Platz gereicht, um seinen Vorsprung ins Ziel zu retten. Mühlberger hatte bereits nach der ersten Etappe die Gesamtführung übernommen und bis zum Schluss verteidigt.
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6: Noch zwei letzte Staupunkte gibt es im Rückreiseverkehr in Richtung Deutschland. Aktuell noch bei der Ausreise auf der A12 Inntal-Autobahn Kufstein Richtung Deutschland ein Plus von 10 Minuten an der Grenze bei Kufstein-Kiefersfelden und auf der B179 Fernpassstraße Reute Richtung Füssen. Auch hier an der Grenze bei Füssen eine Wartezeit von circa 10 Minuten. Wenn ihr noch was seht, Staus und Blitzer gerne melden. 0512 20 80 85. Danke und gute Fahrt.
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Wenn es wichtig ist, melden wir uns aus dem Live-Radio-Verkehrszentrum immer sofort. Ein defektes Fahrzeug steht auf der A12 Inntal-Autobahn Innsbruck Richtung Landeck zwischen Mötz und Silz im Baustellenbereich. Fahrt hier bitte vorsichtig und rechnet aktuell 10 Minuten mehr ein, Tendenz aber steigend. Das umfassende Update von den Tiroler Straßen gleich wieder um 5:30 Uhr.

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5: 7:35. Das Tirolwetter mit Beate Lehner. Die Sonne hat heute noch länger nicht genug. Sonnenuntergang um kurz nach 21 Uhr und bis dahin ungetrübt sonnig bei fast wolkenlosem Himmel und noch immer sehr warmen Temperaturen. Knapp 30 Grad jetzt noch in Tristach in Osttirol, in Innsbruck bei Föhn 28 Grad, in Seefeld 22. In der Nacht bleibt es heute sternenklar und auch trocken bei 11 bis 17 Grad. Die Live-Radio-Vorschau, die Hitzewelle, die begleitet uns auch in die neue Woche. Morgen Montag bis zu 33 Grad und wieder sehr sonnig. Mit ein paar wenigen Wolken. Gewitter sind morgen eher selten. Am wahrscheinlichsten sind sie am Abend vom Paznaun bis ins Ötztal. Am Dienstag dann aber mehr Wärmegewitter und dann auch in ganz Tirol schon in der Früh Regen im Oberland und der breitet sich aufs ganze Land aus. Teilweise kann es auch stark regnen und gewittern. Die Temperaturen bleiben heiß bis zu 31 Grad am Dienstag.
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5: Ein defektes Fahrzeug steht weiterhin auf der A12 Inntal-Autobahn Innsbruck Richtung Landeck zwischen Mötz und Silz im Baustellenbereich. Fahrt hier bitte vorsichtig vorbei, rechnet aktuell mit einem Plus von 10 Minuten. Und immer noch Stau bei der Ausreise aus Tirol auf der B179 Fernpassstraße Reute Richtung Füssen. An der Grenze bei Füssen aktuell eine Wartezeit von 20 Minuten. Staus und Blitzer jederzeit gerne melden 0512 20 80 85. Vielen Dank und gute Fahrt.
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1: Das Tirolwetter auf Live-Radio mit Beate Lehner. Ein warmer, fast wolkenloser Hochsommerabend. 27 Grad noch in Nikolsdorf, in Innsbruck 26 und in Tannheim 22. Regen und Gewitter gibt es auch über Nacht nicht. Es bleibt sternenklar bei Tiefstwerten von 11 bis 17 Grad. Und hochsommerlich geht es auch weiter. Das zeigt die Live-Radio-Vorschau. Morgen am Montag wieder sehr sonnig, nur wenige Wolken und heiße 33 Grad der Höchstwert. Vereinzelte Wärmegewitter erst am Abend im Oberland. Unbeständig wird der Dienstag. Bei weiter heißen 31 Grad regnet und gewittert es schon von der Früh weg. Beginnend im Oberland wird es dann im Laufe des Tages in ganz Tirol nass. Die Sonne kommt dann nur zwischendurch raus. Schönen Abend, es ist 5 vor 8.
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3: Mit Christina Adler. Würde die Lohnlücke zwischen Frauen und Männern verschwinden, würde das laut einer ÖGB-Berechnung nicht nur mehr Gerechtigkeit, sondern auch 9 Milliarden Euro zusätzliche Einnahmen für Staat und Sozialversicherungen bringen. Frauen würden dabei im Schnitt um 366 Euro netto pro Monat mehr verdienen. Der ÖGB pocht deswegen darauf, dass die EU-Entgelttransparenzrichtlinie umgesetzt wird. Die Frist dafür wurde von Österreich ja bereits am 7. Juni verabsäumt. Der digitale Euro soll uns unabhängiger von US-Zahlungsdienstleistern machen und künftig online wie offline als Zahlungsmittel funktionieren. Das EU-Parlament hat kürzlich den Startschuss für die Verhandlungen dazu gegeben. Ab 2029 soll er dann für alle verfügbar sein. Daneben gibt es bereits die private Initiative Vero europäischer Banken für Echtzeitzahlungen per Handynummer oder E-Mail. Nach der verheerenden Gasexplosion vor einer Woche in Wien-Floridsdorf ist der 93-jährige Hausbewohner heute im Spital seinen schweren Verletzungen erlegen. Er stand im Verdacht, die Explosion absichtlich ausgelöst zu haben, da die Gasleitung im Haus manipuliert war. Möglicher Hintergrund für die Tat soll ein Streit mit dem Stiefsohn um das Wohnrecht gewesen sein. Und noch zum Radsport. Der niederländische Ex-Weltmeister Mathieu van der Poel hat heute die verkürzte Hitzeetappe der 113. Tour de France gewonnen. Er setzt sich nach 154 hügeligen Kilometern im Sprint vor Tobias Johannessen und Tom Pidcock durch. Das Teilstück war wegen der Temperaturen von fast 40 Grad um 30 Kilometer verkürzt worden. Ein Novum bei der Tour.
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1: Noch etwas Reststau wegen eines defekten Fahrzeugs auf der A12 Inntal-Autobahn Innsbruck Richtung Landeck zwischen Mötz und Silz rechnet hier noch 5 Minuten mehr ein. Und auch auf der B179 Fernpassstraße Reute Richtung Füssen dauert es an der Grenze Füssen bei der Ausreise noch 5 Minuten länger. Wir wünschen schönen Abend und gute Fahrt.
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